Also die Fliegen allgemein und insgesamt seit über 60 Jahren. Hatte sie nie ernst genommen, es sei denn, sie wurden lästig.

bisschen kann man ja schon aufmachen. Reinkommen tun die Fliegen tagsüber, wenn eins oder beide auf Kippen gestellt sind. Und dann sind sie da. Nein, nicht sie alle gleichzeitig, sondern heute eben.

Nase oder was immer die zum Riechen haben. Lecker. In der Dämmerung werden Fliegen unruhig und wollen raus. Diese alte Mond an der rechten Fensterscheibe hin und her. Sitzen bleiben und hin und her. Ich stelle also das linke Fenster von Kippen auf. Zeige ihr, wo es hingeht und sie fliegt raus. Das wollte sie eigentlich gar nicht. Ich mache das Fenster zu. Sie sitzt draußen auf der Scheibe. Tut beleidigt. Die wirklich Plüschen setzen sich nicht auf die Scheibe, sondern auf den Rahmen, wo man sie nicht sehen kann. So kommen sie schnell wieder rein. Rechte Scheibe.